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1: 47.
0: Spanish Highway, mile plus 5. 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